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1: Und Niki Stettler.
2: Schweizer Berghütten leiden unter den steigenden Öl- und Kerosinpreisen. Wie das Online-Portal now.ch berichtet, spüren sie vor allem die steigenden Preise bei den Helikopterflügen, wo ihnen zum Beispiel Lebensmittel in die Hütten aufbringen. Die Transporte sind für Gastrobetriebe im alpinen Bereich extrem wichtig, weil das oft der einzige Weg ist, um die Güter aufzubringen. Wegen Spritpreise weiter steigen, werden in die Hütte reagieren müssen und entsprechend auch von ihren Kunden mehr Geld verlangen. Der Online-Reiseanbieter eBookers schließt die Standorte in der Schweiz. Wie die Firma auf der Webseite mitteilt, werden Anfang September die App, die Webseite und auch das Programm Plus und auch alle anderen Vorteile für Schweizer Kunden eingestellt. Bis dahin können Kunden zwar weiterhin Reisen buchen, allerdings müssen die bis am 1. November abgeschlossen sein, heisst es. Das betrifft alle Angebote, also Flüge, Übernachtungen, Mietauto und weitere Aktionen von eBookers. Im Iran ist ein weiterer Mann im Zusammenhang mit dem Massenprotest im Januar hingerichtet worden. Das heisst es von der Nachrichtenagentur Mizan. Laut ihr ist das Urteil schon vollstreckt worden. Der Verurteilte soll bei den Protesten Anfangs Jahr ein Polizist in einem Vorort von der Hauptstadt Teheran abgestochen haben. Laut einem Menschenrechtsnetzwerk soll das Todesurteil in den frühen Morgenstunden vollstreckt worden sein.
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1: Ja, heute einmal alles mit scharf, vor allem im Tessin. Ja, da kann es gerne und gut mal Blitz und Donner geben. Bei uns aber viel Wolken, immer wieder Regen dazwischen. Reisst auf, gibt Sonne. Und gerade wenn du Freude hast, kommt es schon wieder kutten. Und dazu geht den ganzen Tag ein zügiger Wind. So richtiges Aprilwetter heute mit dem Mai. 9 Grad haben wir aktuell, 12 gibt es maximal.
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1: Gehen wir zuerst auf Basel. Da hat es einen Unfall gegeben auf der A2 Richtung Basel zwischen Bratteln und Hagenau. Etwa 3 Kilometer Stau. Nach dem Unfall ist der rechte Fahrstreifen blockiert und darum dort ein richtiges Nadelöhr. Also sicher 30 Minuten brauchst, bevor du wieder Gas geben kannst. Und egal bei welchem Grenzübergang, ob bei den 3 in Basel oder auch in der Ostschweiz, die Lastwagen werden wegen dem 40 heute angehalten am Zoll und dürfen nicht weiter. Und darum, falls du Richtung Deutschland willst, musst du allenfalls ein bisschen anstehen. Und was gehört zu Ufert, wie es Amen in der Kille? Genau, der Gotthardstau. Wir haben knackige 10 Kilometer, 1,5 Stunden, bevor es Richtung Süden weitergeht. Wenn du via San Bernardino fährst, haben wir auch Bremser drin zwischen Chur Süd und Rot. Der Brunner stehst etwa 10 Minuten.
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1: Ja, willkommen im uferfreien Dunst. Ich hoffe, ihr habt ein bisschen ausschlafen und sind trotz Wetter Capriolo gut drauf. Vielleicht ja sogar unterwegs ein bisschen an die frische Luft und da hat er den perfekten Autofahrsound am Start. Gibt's ja unseren 5 Stück. Harry Style, der

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1: 20 Tani, das ist Energy. Willkommen im Ufer zu Donnerstag und einen guten, falls gerade in ein Gipfel reinbeiss ist. Heute hoffentlich einen entspannten, friedlichen Tag, den man in der Familie verbringt und vielleicht auch mal einen coolen Film schaut. Darum Tipp von mir für dich. Ab heute gibt's Gold auf Netflix.
2: Mein ganzes Leben wollte ich immer schon professionell Rawball spielen. So wie mein Hero, Jeff Fillmore.
3: Die beste, Goat.
4: Greatest of all time, willkommen.
1: Goat heisst der Film. Ein kleines Böckli, das grosse Sprünge vorhat und ganz gross als Basketballer rauskommen will. Warum empfiehlt er den Film? Weil er erstens cool ist und weil zwei von den Stimmen kennst. Der Schelker ist nämlich der Wasserbüffel und der Moser der Rusty, die Fledermaus. Ja, kommt gut. Unbedingt darum vielleicht mal auf Netflix vorbei steuern und Gold reinziehen. Und für all die, die sagen, kein Kinderfilm, ich gehe lieber ins Kino ein bisschen Action Jackson schauen.
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1: Geht's wie immer mit der Laura Kürbisch und da Action Jackson im Kino mit In the Grey.
5: In the Grey ist eine neue Action-Komödie vom britischen Filmregisseur Guy Ritchie. Im Mittelpunkt stehen 3 Elite-Agenten. Ein draufgängerischer Amerikaner, der Bronco,

0: Reifen 3, 2, 1.
1: Eine Mission voller Action, cleveren Plänen und unerwarteten Wendungen. Eins ist klar, auf dieser Insel kann ein einziger Fehler alles kosten.
2: Das dürfte ein Problem sein.
3: Mir ist bewusst, dass eine 90 Meter tiefe Schlucht vor uns liegt. Aber rennt man mit genügend Anlauf, wird dabei immer schneller und flattert mit den Armen, sollte das einen harten Aufprall verhindern.
1: Bei In the Grey kommst du genau das über, was du als stylischer Actionfilm-Liebhaber gern hast. Spannung, Humor und ein Team, das man so schnell nicht vergisst. Weil es gibt ein Star-Aufgebot, unter anderem mit dabei in der Hauptrolle die mexikanische Schauspielerin Eiza González, die man kennt aus Baby Driver, und den Henry Cavill, den man kennt aus Batman vs. Superman, und den Jake Gyllenhaal, den man unter anderem kennt aus Spider-Man Far From Home oder Brokeback Mountain. Die Action-Komödie In the Grey läuft ab sofort in allen Schweizer Kinos.

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1: Ja, heute könnte man eigentlich auch sagen, es sei Tag des Regenbogens. Ja, musst du positiv sehen, oder? Weil ein Regenbogen magisch. Und von denen gibt es heute ganze Häufen. Was dazu braucht, gibt es nämlich abwechselnd. Mal Regen, dann wieder Sonne und manchmal auch beides gerade miteinander. Dazu geht ein zügiger Wind und darum lohnt es sich, wenn du gut einpackst, die 12 Grad, die es heute gibt. Gefühlt nämlich viel kühler.
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1: Da haben wir immer noch einen Unfall in Basel auf der A2 Richtung Basel ab Liestl bis Hagenau. Führen stehst du auf etwa 3 km, eine halbe Stunde im Stau. Das ist der rechte Fahrstreifen. Nach einem Unfall blockiert. Dann haben wir wegen Viertig geuffert. Bei allen Grenzübergängen, also egal ob alle in Basel oder auch in der Ostschweiz, zu für Lastwagen. Falls ihr auch über Deutschland wollt, dann könnt ihr da ein bisschen Stau geben. Die Wege, die werden dort nämlich angehalten. Ja, dann schauen wir auf Zürich und Gubrist, da klemmt es ein bisschen, und das natürlich auf der Westumfahrung, außerdem von Bern Richtung Zürich zwischen Wangen und Aare und Herkingen, Harzig. Und wir haben immer noch 10 km Stau im Gotthard, 1,5 Stunden, bevor es Richtung Süden weitergeht.
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1: Schön, kommt mit in den Ufer zu Donnerstag. Da ist der Nico Santos.

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1: Energy wünscht ein schönes, langes Weekend, 16 Minuten und dann 11.
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1: Ja, ein cooles Quiz, das wir diese Woche haben. Ein kleiner Knirps beschreibt das Kinderbuch und findest du raus, von was er redet, gönnst 100 Stutz vom Aurel Füssli.
3: Sind das deine Geissen? Du gehst her mit mir. Sag mal, kannst du nicht reden?
4: Mal, aber du redest zu viel.
1: Gestern war die Lösung die Schweizer Urgeschichte, sozusagen das Heidi. Habe ich vor allem den Trickfilm zugegeben. Legendär, vor allem aber natürlich die Bücher. Die sind 1880 von Johanna Spyri geschrieben. Also uralt, aber immer noch eine wunderschöne Geschichte, die von Heidi und ihrem Geissen Peter. Ja, und wenn du jetzt auch ein bisschen nostalgisch wirst, aber gleichzeitig denkst, ja schön wär's, meine Kinder würden ein bisschen lesen. I feel you! Ich bin nämlich ein riesen Leseratte gewesen, hab's geliebt, als Mädchen mich mit meinem Buch auf dem Bett zu verkriechen und in eine andere Welt abzutauchen, wo man sich selber in der schönsten Farbe ausmalen kann. Meine Kinder selber, ja, no. Die musst du fast zwingen zum Lesen. Die haben das Leseratten-Gen irgendwie nicht geerbt. Und darum haben wir Eltern halt vorgelesen, was auch mega schön ist, oder zusammen so eine Geschichte zu entdecken. Falls du auch so ein Kiddie daheim hast, wo dir wünscht ist, es würde mal die Nase in ein Buch stecken, ja, dann wäre ja der Kinderclub vom Aurel Füssli vielleicht noch etwas für euch. Dann erklärt uns die Marketingchefin Christine Rothusch, um was das da geht.
5: Der Aurel Füssli Kinderclub ist das kostenlose Angebot für Kinder von 4 bis 12 Jahren, wo spielerischen Zugang zur Welt vom Lesen bietet und wo so zum Ziel hat, halt auch die Freude am Lesen zu fördern. Der Kinderclub unterstützt auf der anderen Seite auch Eltern dabei, neue und altersgerechte Bücher zu entdecken für ihre Kinder. Unter anderem durch regelmäßige Buchtipps, die die Kinder per Post bekommen. Und so bekommen die Eltern Inspiration und Orientierung bei der Auswahl von passenden Büchern für ihre Kinder. Sei es zum selber lesen bei den Kindern oder halt zum Vorlesen.
1: Na, da gibt es gerade in der Aurel Füssli Filiale ganz coole Sachen, wie Märli-Stunden. Zum Geburtstag gibt es immer ein Geschenk für das Kind. Es gibt auch sonst Wettbewerb und eben vor allem viel Leseinspiration. Lohnt sich darum, um das mal abzuchecken. Und vor allem eben bei unserem Bubi einfach erklärt, mitzumachen. Da kann man sich registrieren über energy.ch und nach dem 11 spielen wir dann eine Runde. Also vielleicht hören wir uns gerade schon gleich hier am Radio. Und wenn du herausfindest, welche Geschichte das wir suchen, dann gibt es einen schönen 100-Franken-Gutschein vom Aurel Füssli.
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1: Und Niki Stettler.
2: Schweizer Berghütten leiden unter den steigenden Öl- und Kerosinpreisen. Wie jetzt Online-Portal now.ch berichtet, spüren sie vor allem die steigenden Preise bei den Helikopterflügen, wo ihnen zum Beispiel Lebensmittel in die Hütten aufbringen. Die Transporte sind für Gastrobetriebe im alpinen Bereich extrem wichtig, weil das oft der einzige Weg ist, um die Güter aufzubringen. Wegen Spritpreise weiter steigen, werden in die Hütte reagieren müssen und entsprechend auch von ihren Kunden mehr Geld verlangen. Der Online-Reiseanbieter eBookers schließt die Standorte in der Schweiz. Wie die Firma auf der Webseite mitteilt, werden Anfang September die App, die Webseite und auch das Programm Plus und auch alle anderen Vorteile für Schweizer Kunden eingestellt. Bis dahin können Kunden zwar weiterhin Reisen buchen, allerdings müssen die bis am 1. November abgeschlossen sein, heisst es. Das betrifft alle Angebote, also Flüge, Übernachtungen, Mietauto und weitere Aktionen von eBookers. Der FC Zürich verliert eine Identifikationsfigur. Der Goalie Yannick Brecher hängt die Fussballschuhe an den Nagel und beendet Ende Saison seine Karriere. Der 32-Jährige hat in seiner Zeit nur einen Abstecher auf Wiel gemacht. Dort war er ein Jahr ausgelehnt. Sonst ist er während der ganzen Aktivzeit im Dienst vom FC Zürich gestanden. Er wird dann am Samstag im Heimspiel gegen Servette verabschiedet. Der Yannick Brecher ist mit dem FC Zürich einmal Meister und dreimal Cup-Sieger wurde.
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1: Eine richtige Achtibandentag. Einmal sträzt gerade oben, dann reißt es wieder auf und die Sonne scheint ins Gesicht. Und hast gerade heiss in dieser Regenjacke, die du vorher angekommen hast. Und doch bist du froh um sie, weil der Wind gleichzeitig kalt bläst. Ja, heute musst du für alles gerüstet sein. Es geht um die 12 Grad. Morgen ähnlich. Wechselnd bis stark bewölkt mit weiteren Regengüssen, heisst es in den Wetterbericht von der Wetterfrisch. Am Morgen gibt es nicht mehr als 12 Grad.
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1: In Basel haben wir immer noch Probleme nach einem Unfall auf der A2 Richtung Basel. Zwischen Liestl und der Breite ist da schon eine Viertelstunde. Wegen dem Unfall Höhe Roche-Pratelen gibt es nur noch einen Fahrstreifen. Und egal bei welchem Grenzübergang, ob in Basel oder auch in der Ostschweiz, die Lastwagen werden wegen dem Ufer zu Viertig angehalten am Zoll und dürfen nicht weiter. Und darum, falls du auch Richtung Deutschland musst oder willst, dann müsstest du allenfalls ein bisschen anstehen. Dann haben wir Stau zu Zürich am Gubrist, durch das auf der Westumfahrung und auf der A1 Richtung Zürich, klemmt es ab Wangen an den Aare. Dann immer noch gucken viel Stau am Gotthard runter. 10 Kilometer sind es immer noch, 1,5 Stunden, bevor es Richtung Süden weitergeht. Auf der A13 Richtung San Bernardino gibt es auch etwa einen Kilometer Stau. Gute 10 Minuten verlierst du zwischen Chur Süd und Bornadoud.
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1: Ja, wir gehen schon richtig zum Mittag. Das heisst, heute ja alles ein bisschen durcheinander. Je nachdem bist du erst gerade jetzt am Zmürgeln, am Brunchen, wie auch immer. 3 ab 11 haben wir. Und die Licky Lee am Start.

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1: Energy Move für den Donnerstag, an einem Tag, wo das Wetter nicht recht weiss, was es will. Ich dafür habe einen genauen Plan. Immerhin jemand. Ich habe nämlich jemanden aus ganzen Haufen Bewerber rausgepickt, aus all denen, die sich für unser Kinderbuch-Quiz eingeschrieben haben. Ja. Wobei, eingeladen bist auch du jetzt zum Mitrödeln.
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1: Ja, Bubi einfach, einmal, wenn man das Buch kennt. Genau um das geht es nämlich. Unser Knirps beschreibt eine Geschichte und weiss, welche gibt es 100 Stutz vom Aurel Füssli. Und da sind wir heute im Oberaargau auf dem Kanton Bern. Die Thüringen bei der Gabriela. Hoi!
2: Genau! Hallo, Katja!
1: Was machst du? Was treibst du an dem heutigen Auffahrtstag?
2: Ja, ich habe jetzt mal ausgeschlafen, jetzt kann ich mal schmökeln.
1: Ah, sehr schön, ja. Noch nicht juffeln, oder?
2: Genau.
1: Das ist ein guter Plan. So ist es bei diesem Wetter, das wechselt ja alle 10 Minuten, gefühlt.
2: Ja, ja.
1: Sag mal, du hast 2 Kinder, aber die sind ja schon alle erwachsen.
2: Ja, genau.
1: Haben die früher viel gelesen? Bist du mal am Vorlesen gewesen, bevor sie ins Bett gegangen ist?
2: Ich habe viel, viel gelesen mit ihnen. Und auch die älteste Tochter ist eine Leseratte. Extrem.
1: Könnte ein Vorteil sein, weil du weißt, jetzt kommt dann gleich unser Knirps und erzählt etwas über die Geschichte, die wir heute suchen.
2: Gut.
1: Bist du bereit?
2: Ja.
1: Dann, bitteschön.
3: In diesem Buch geht es um einen alten Mann und seine Katze. Das Kätzchen ist immer wieder für eine Überraschung oder ein Abenteuer zu haben. Zusammen müssen sie immer wieder den bösen Fuchs vertreiben. Ein kleiner Tipp, das Kätzchen hat immer eine grüne Hose an.
1: Alle sind am Miträteln. Was sagt Gabriela, wo jetzt dann gerade 100 Stutz abräumen
2: könnt? Findus.
1: Ja, wie heisst es richtig? Findus ist schon mal gut, aber es ist nur 50%.
2: Sondern Findus.
1: Wer den Film kennt, der kennt auch die Musik dazu. Ist natürlich genau goldrichtig. Peterson und Findus!
2: Ja!
1: Ja, ja! Super, Gabriela, für dich geht es nächstens in Aurel Füssli ins Paradies der Bücher.
2: Ja, super!
1: Ach, beneid dich gerade ein bisschen. Kannst du einfach irgendetwas auslesen? Also, mit 100 Franken geht etwa 5 Bücher, weiss nicht. Mal schauen. Je nachdem, was du für Schinken nimmst.
2: Geht etwa so 3-4. Bücher.
1: Perfekt. Also bist du gerade gerüstet für die Sommerferien?
2: Ich
1: könnte es aber schön aufteilen. No, hey, viel Spass damit. Und ein ganz schönes Wochenende. Geniesst es.
2: Ja, merci vielmals.
1: Tschüssi, ciao.
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0: halb zwölf. Jetzt müssen wir noch ein bisschen Batzeli verdienen und dann sind wir zurück mit dem Update Sachen Wetter und Verkehr.
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1: Ja, wer die Abwechslung liebt, der kommt heute auf seine Küsten. Wolken, hell bis dunkelgrau, Regen, Sonne, Regenbogen, Wind und vielleicht sogar mal Blitzdonner oder Graupelschauer. Und das eben abwechslungsweise bei etwa 12 Grad. Morgen dann ähnlich, mit aber leider, glaube ich, ein bisschen weniger Sonne. Auch der Samstag dann wieder ähnlich wie heute. Bleibt aber kühl mit nur 10 bis 13 Grad. Und die, die das Wanderweekend geplant haben, ja, die haben Pech. Es schneit auf bis 1000 Meter runter. Da machen die Eisheiligen ihrem Namen alle Ehr. Erst am Sonntag gibt es dann wieder richtig schönes Frühlingswetter und dann auch wieder ein bisschen wärmere Temperaturen.
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1: Da starten wir wieder zu Basel, wo wir einen Unfall haben auf der A2 Richtung Basel ab Liestal bis zur Breite für Stau. Das ist der rechte Fahrstreifen blockiert. Passiert ein Unfall auf der Raststätte, Höhe bei Raststätte Pratteln. Viertelstunde stehst du sicher, bevor du wieder Gas geben kannst. Dann, wenn du von Bern Richtung Zürich fährst, brauchst du etwa 25 Minuten länger, ab Kriegstätten bis Herkingen musst du immer mal wieder vom Gas und Richtung Bern auch zwischen Rotrist und Önsingen harzig. Dann haben wir Richtung Zürich dann auch ab Dietigen bis Limmataler Kreuzstau auf der Westumfahrung ab Urdorf Nord Problem und natürlich wie immer Gotthard, ja, da 10 Kilometer Stau, immer noch 1,5 Stunden, bevor es Richtung Süden weitergeht. Wenn du via San Bernardino fährst, was ja eine super Idee ist, hast du nur 10 Minuten länger, und zwar zwischen Chur Süd und Bonatut. Da heisst es noch, bitte bleiben Sie auf der Autobahn. Und Hinweis für die, die über Grenzen Richtung Deutschland wollen, wegen dem Viertag, heute werden alle Lastwagen angeholt am Zoll, können dort nicht weiter, und darum gibt es dann ein bisschen Puff und Wartezeiten.
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0: Ja, Mitternachtshimmel heute, glaube ich, keine Sterne. Oder nur vereinzelt in einem Fensterli zwischen den Wolken. Aber nicht so viel schön an diesem Auffahrtsweekend. Umso schöner hast du Energy geschaltet. Bis um 4 Uhr heute sind wir mit dir. Und wenn dann noch mehr Energy brauchst für deine Fahrt ins Ferienhäusli oder noch ein bisschen Wäsche zusammenlegen, ja, muss man halt vielleicht auch so eine Viertig mal machen. Ich kenne da zwei Herren, die mit dir sind und die grossen Emotionen auspacken.
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2: Eine grossartige Episode geht zu Ende und spornt uns an, wieder aufzustehen. Das hat der FC Winterthur auf der Homepage titelt.
3: Genau, und wunderbare emotionale Worte auch vom Geschäftsführer, der beim Müsli machen für seine Kinder hat wirklich herzberührende Worte geschrieben, genauso wie die Fans, die nicht irgendwie sie hässig waren, die die Lieblinge sind abgestiegen, sondern sie haben gefeiert, wie sie so eben wären Meister geworden.
2: Feiern mit doch Tränen in den Augen, Tränen von der Enttäuschung, das ist der FC Winterthur, grosses Thema natürlich gesehen, der Superliga-Abstieg. Wer kommt auf, unter anderem für den FC Winterthur? Die grosse Frage, die wir uns natürlich gestellt haben, Aro oder Vaduz. Und dazu, selbstverständlich Ausblick, weil die Eishockey-WM geht los.
3: Die grosse Eishockey-WM schon allein der Titel, wir werden Weltmeister.
4: Jawohl.
3: Ich gebe es zu, ein bisschen optimistisch. Aber absolut begründet.
2: Ja, wir können ja immer noch sagen, wir haben uns nicht auf unseren Schweizer Bass konzentriert. Wir werden Weltmeister. Wir schauen es an. Lass du jetzt einfach mal rein. Würde uns freuen, wenn du einschalten würdest.
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0: Und Nicky Stettler.
2: Der Schweizer Beitrag am Eurovision Song Contest ist bei den Wettbüros unten durch. Trotzdem kann sich Turnerin Veronika Fusaro Hoffnungen auf den Finaleinzug machen. Heute Abend fällt dann der Entscheid im zweiten Halbfinale vom ESC. Weiterkommen dort nur die besten 10 Länder. In den Wettbüros verpasst die Schweiz die Top 10. Laut Experten von der Blick-Redaktion dürfte der Auftritt der Jury aber so gut gefallen, dass es dann auch am Samstag im grossen Finale einen Beitrag aus der Schweiz zu hören gibt. Die USA lockern die Reisebestimmungen während der Fußball-Weltmeisterschaft. Eigentlich müssten Besucherinnen und Besucher von gewissen Ländern eine Kaution von bis zu 15.000 US-Dollar hinterlegen, damit sie dürfen einreisen dürfen. Wie es von den Behörden jetzt heisst, werden die Regeln aber gelockert, zumindest für Leute aus den WM-Teilnehmerstaaten Tunesien, Kap Verde, Elfenbeinküste, Senegal und auch Algerien. Wer ein gültiges WM-Ticket hat, ist von der Kaution befreit. Der FC Zürich verliert eine Identifikationsfigur. Der Goalie Yannick Brecher hängt die Fußballschuhe am Nagel und beendet Ende Saison seine Karriere. Der 32-Jährige hat in seiner Zeit nur einen Abstecher auf Wiel gemacht. Dort war er ein Jahr ausgelehnt. Sonst ist er während der ganzen Aktivzeit im Dienst vom FC Zürich gestanden. Er wird dann am Samstag im Heimspiel gegen Servette verabschiedet. Der Yannick Brecher ist mit dem FC Zürich einmal Meister und dreimal Cup-Sieger geworden.
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0: Boah, ist das kalt mit dem Wind. Vor allem ungemütlich, wenn es gerade wieder runterleert. Dazu kann es auch mal Graupel, Schauer, Blitz und Donner geben. Vor allem im Tessin unten. Zwischendrin reisst es dann aber wieder auf und dann kurz richtig schön. Je nachdem haben wir so zwischen 9 und 12 Grad. Morgen dann auch grusig bis ganz grusig. Am Samstag immerhin wieder mal dazwischen die Sonne. So richtig schön dann am Sonntag, wo es auch endlich wieder wärmer wird.
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0: Auf Basel haben wir auf der A2 noch Nachwehen von einem Unfall zwischen dem Schweizer Rollentunnel und der Breite. Da ist Stau. Dann fährt Richtung Zürich auf der A1 ab Kriegstetten bis Herkingen. Etwa eine halbe Stunde, die du verlierst, fährt Richtung Bern ab Niederbipp bis Uensingen. Sicher 20 Minuten, die du liegen lässt. Vor Zürich stehst du Stau auf der A1 zwischen Dietik und dem Limmataler Kreuz. Dann auch auf der Westumfahrung zwischen Urdorf Nord und dem Limmataler Kreuz. Vor allem immer noch ordentlich viel Stau und Gotthard unten Richtung Süden zwischen Erstfeld und Güschen. 10 Kilometer, eineinhalb Stunden, bevor es durch den Berg geht. Wenn du über die A13 via San Bernardino-Tunnel fährst, dann hast du zwischen Chur Süd und Bonaduz Stau. Auch da brauchst du sicher 20 Minuten länger. Und heute werden am Zoll keine Lastwagen abgefertigt. Die müssen dort alle parkieren wegen dem Viertel. Darum kann es egal an welchem Grenzübergang Richtung Deutschland Stau geben.
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0: Cool, hast Energy dabei und lohnt sich zum Dranbleiben. Wir haben nicht nur einen super Ausflugstipp parat, sondern verschenken gerade noch geniale Festivalpass für City Beats Kloten. Ja, da geht es richtig

0: am Stück, unter anderem mit dem Hit. Hat das Fresh-Up bekommen, der Diana Ross-Kracher, neu interpretiert von Felix Jähn und Cascada. So tönt ihn auf für das Donnerstag mit der Katja Wiedemann am Mikrofon.
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0: Schönen Donnerstagmittag, 20 ab 12 jetzt.
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0: Das ist Energy am Aufwärts-Weekend, wo wir auf Schönwetter planen. Aber vielleicht auch nicht so leid. Leert jetzt mal noch ein bisschen ab. Gibt noch alles. Wäre auch noch cool, wenn es dafür nachher so richtig durch ist, oder? Mit dem Hudelwetter und einen richtig schönen Sommer gibt. Weil gleich geht's los mit der Festivalsaison. Der Anfang Juni, 4. bis 7. verwandelt sich Kloten in ein Urban Festival. Sprich, es wird gemütlich in der Altstadt, draussen zu hückeln, eins gügeln, ein bisschen gefuttert und vor allem Musik hören. Und da ist Abwechslung so gross wie beim Wetter heute.

0: nach dem schon sehr geilen Programm gibt es einen gemütlichen Sonntag zum Ausplempern lassen mit Klingande. Ich liebe es, richtig cooles Line-up. Ich würde sagen, die Festival-Saison kann kommen. Und weisst, was ist das allerbeste dran? 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Und nicht nur für ein Konzertabend, sondern gerade für all 4 Tage.
1: Oh, hey!
0: Das ist mal ein Aufsteller, oder? Falls du einen von diesen Pass holen willst, dann einfach jetzt durch Leute drauf.
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0: Dann drücke doch mal den Daumen, bis vielleicht gerade...
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0: Das ist klingende. Geht's unter anderem am Festival zu Kloten, wo wir coole Festivalpass verschenken. Und das nicht nur einfach so ein Pass für einen Abend. Nein, man geht 4 am Start. Und ja, wenn die natürlich jetzt unter die Leute bringen, also falls du jetzt gerade eingeschaltet hast, wir können immer noch ein paar raushauen. Wir haben die Telefonnummer 0848 001 003. Und durchgeläutet hat der Remo, der ist gerade unterwegs, ja, irgendwo, glaube ich, in einer Werkstatt. Müssen wir gerade mal nachfragen, wie es da aussieht, wenn dann die Leitung funktioniert. Moment. Hallo Technik. Da ist er doch, der Remo. Gerade überfordert gewesen. Remo, hörst du mich?
1: Ja, ich höre dich,
0: klar. Weil ich wollte unbedingt noch wissen, hast du gesagt, du gehst zum Kollegen in die Werkstatt. Was bastelt er?
1: Ein TÜV, Baumraum.
0: Okay, so einen schönen Oldtimer, ja. Oder irgendwie so ein neues Ding?
1: Ja, so zwischen deinen 30-Jährigen, aber kannst schon fast richtig Oldtimer.
0: Ja, genau. Kann man machen, oder? Und heute das perfekte Wetter, ja. Vielleicht mal schnell voraus einen Vakuum machen, wenn es aufreisst und kaum schiffen, dann wieder ein bisschen weiter basteln und eine gute Zeit haben mit dem Gespändli zusammen.
1: Genau, ganz genau.
0: Das ist sehr schön. Hast du morgen auch freien Brückentrag?
1: Selbstverständlich.
0: Hey, alles richtig gemacht. Gut, gell? Genau. Nicht alle haben so ein Glück wie du. Darum geniessen wir die 4 Tage voller Zeug und viel Spass dann am City Beats Festival zu Kloten aussen.
1: Hey, ich danke euch vielmals.
0: Viel Spass, tschüss.
1: Danke, tschüss.

Übrigens heute der Raymond geht das City Beats Festival, auch Katrin und Andrea. Und vielleicht haben wir dann später nochmal ein paar so Tickets. Dranbleiben lohnt sich bei Energy. Hoi!

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1: Hätten wir uns, glaube ich, definitiv schöner vorgestellt, so ein verlängertes Weekend. Aber ist jetzt halt. Und zwischen denen gibt es ja doch ein bisschen Sonne und dann auch mal einen schönen Regenbogen. Wobei mehrheitlich halt schon dunkle Wolken und auch immer wieder mal ein gutes Regen. Auch Blitz und Donner sind möglich bei 9 bis 12 Grad. Dann nochmal zwei Tage, wo wir eher unten durch müssen. Sonntag aber dann der Tag, wo auch mal im Wald gebrötelt kannst.
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1: Die Übersicht um 12:45, damit gut und sicher ankommst. Wir haben etwa eine halbe Stunde Zeitverlust auf der A1 Richtung Zürich, ab Kriegstetten bis Herkingen. Dann auch zwischen Rotrist und Niederbipfahrt Richtung Bern hast du sicher 20 Minuten länger. Und wenn du auf Zürich reinfährst auf der A1, dann musst du auch im Moment anstehen, so am Gubrist abtätigen. Am längsten sicher immer noch in Gotthard, haben immer 10 km Stau, 1,5 Stunden, bevor es durch die Röhre geht. Wenn du via A13 via San Bernardino-Tunnel fährst, dann zwischen Chur-Nord und Bonaduz etwa 20 Minuten Stau. Das heisst, da bitte bleiben Sie auf der Autobahn. Übrigens, wenn du Richtung Norden über die Grenze nach Deutschland willst, dann braucht es allenfalls ein bisschen Geduld. Wegen dem Viertag heute werden die Lastwagen nämlich dort angehalten und parkiert und darum gibt es da noch ein bisschen Puff.
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0: Dem Ufer zu Donnerstag mit Energy. Und was tun wir heute Schönes?
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0: Ja, beste, oder? Einfach mal einen Tag hineinleben und das machen, wo man Bock drauf hat. Wie vielleicht der Remo, wo wir vorher gerade Festival Pass für City Beats Kloten verschenkt haben, wo beim Kollegen in der Garage um einen Töpfchen rumklüttern geht. Und nimmt mich natürlich Wunder, was du so treibst. Stehst du gerade in der Küche, weil es heute noch Besuch gibt? Oder hast du Tochterkonfirmation von einer und bist noch am Tischkärtchen basteln? Ja, let me know. Und kannst natürlich dann auch gerade noch einen Gruß übers Radio schicken. Das Ganze easy peasy mit Mikrofönli drücken.
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0: Ja, wäre noch cool, wenn ich da nicht ganz so allein bin und du mich ein bisschen an deinem verlängerten Weekend teilnehmen lässt. Vielleicht bist du ja am Arbeiten wie ich und hast noch so beschnittene Aufwart. Freue mich auf deine Sprachnachricht. Und übrigens, falls sie heute im Trainer vor dem TV verhängst, heute ja zweite Halbfinale vom ESC und da ist dann unsere Veronika am Start.

0: Bauten. Also eigentlich gar nicht zu viel, weil die Veronika Fusaro, da dürfen wir ja nicht abstimmen, als Schweizer selber, darum auch nicht zu viel für andere voten. Aber Daumen drücken, damit sie möglichst viele Stimmen kassiert und am grossen Finale vom Samstag dabei ist. So, und jetzt gibt es die Frau, die den ESC schon zweimal gewonnen hat.
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0: Da kommt Lorraine.

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1: Und dem Niki Stettler.
2: Die Europäische Kommission kritisiert die Praktiken zur vermeintlichen Heilung von Homo- und Transsexualität. Mit dem Statement will die Behörde auf eine Bürgerinitiative reagieren, wo über 1 Million Menschen unterschrieben hin. Die hat verlangt, dass es ein europaweites Verbot von so Praxen gäbe. Soweit will die Kommission aber nicht gehen, denn es sei Sache der einzelnen Mitgliedstaaten, deren Verbot auszusprechen. Das Einzige, was aus Brüssel noch kommen soll, ist eine Empfehlung zuhanden der Länder. Der Schweizer Beitrag am Eurovision Song Contest ist bei den Wettbüros unten durch. Trotzdem kann sich Turnerin Veronika Fusaro Hoffnungen auf den Finaleinzug machen. Heute Abend fällt dann der Entscheid im zweiten Halbfinal vom ESC. Weiterkommen dort nur die besten 10 Länder. In den Wettbüros verpasst die Schweiz die Top 10. Laut Experten der Blicker-Redaktion dürfte der Auftritt der Jury aber so gut gefallen, dass es dann auch am Samstag im grossen Finale einen Beitrag aus der Schweiz zu hören gibt. Die USA lockern die Reisebestimmungen während der Fußball-Weltmeisterschaft. Eigentlich müssten Besucherinnen und Besucher von gewissen Ländern eine Kaution von bis zu 15.000 US-Dollar hinterlegen, damit sie dürfen einreisen. Wie es von den Behörden jetzt heisst, werden die Regeln aber gelockert. Zumindest für Leute aus den WM-Teilnehmerstaaten Tunesien, Kap Verde, Elfenbeinküste, Senegal und auch Algerien. Wer ein gültiges WM-Ticket hat, ist von der Kaution befreit.
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1: Mal Sonne, dann mit Regen, vor allem ein kühler Wind. Bei 9 bis 12 Grad gibt es heute. Morgen leider weniger Sonne. Meistens ist trüb das Wetter angesagt. Am Samstag wieder ähnlich wie heute. Gibt aber auch kalte Tage. Und am Sonntag dann endlich wieder mal so einen richtig schönen Tag mit 16 Grad.
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1: Heck klopft auf der A1 Fahrt Richtung Zürich. Zwischen dem Barrektor und Neuenhof haben wir darum den rechten Fahrstreifen blockiert und Stau. Aber auch die Ausfahrt Neuenhof ist gesperrt nach dem Unfall. Weiter vorne schon klemmt im Mittelland zwischen Kriegstedt und Herkingen. Verlierst eine halbe Stunde, fahrt Richtung Bern, aber Rotrist bis Niederbipp 20 Minuten. Dann stehst du am Gubrist ab Dietiken und natürlich vor allem am Gotthard. 10 Kilometer haben wir immer noch 1,5 Stunden, bevor es durch den Berg geht. Wenn du via A13 San Bernardino fährst, zwischen Chur Nord und Bonaduz etwa 20 Minuten Stau, dann heisst es, bleiben Sie auf der Autobahn. Für alle, die Richtung Deutschland aufbrechen, könnte auch ein Stau geben am Grenzübergang, weil dort die Lastwagen heute wegen dem Viertag beim Zoll angehalten werden.
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1: Es ist 3:01, wobei heute schauen wir nicht gross auf die Zeit, oder? Lasst uns ein bisschen treiben und das geht richtig gut, unter anderem mit

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1: 20 weiss ist, willkommen im Ufer zu Donnerstag. Kleiner Tipp, falls du heute mit der Family oder ein paar Kollegen auf dem Sofa verhängst. Der Film Gold, was ab heute auf Netflix gibt.
2: Mein ganzes Leben wollte ich immer schon professionell Rawball spielen. So wie mein Hero, Jeff Fillmore.
3: Die beste Goat.
4: Greatest of all time, willkommen.
1: Ja, da geht es um einen Geissbock, der grosse Träume hat und Chancen bekommt, in der Profiliga von Rawball mitzumachen. In einem toughen Game, wo eben nur die wildesten Tiere dabei sind. Ein richtig cooler, gemütlicher Film für die ganze Family und ein Streifen, wo der die ein oder andere Stimme bekannt vorkommen dürfte. Unsere 2 Energy-Moderatoren, Moser und Schilker, sind da nämlich am Start. Der Schilker ist der Wasserbüffel und der Moser, der Rusty, das Flattermäusli. Ja, Filmspass mit Goat. Bock auf grosse Sprünge, ab heute auf Netflix. Und falls du lieber Action Jackson auf der grossen Leinwand hast, dann lohnt sich ein Ausflug ins Kino.
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1: Na, ab heute geht's in The Grey mit dem Jake Gyllenhaal Action Jackson. Was dich da erwartet, weiss wie immer die Laura Kürbisch.
5: In The Grey ist eine neue Actionkomödie vom britischen Filmregisseur Guy Ritchie. Im Mittelpunkt stehen 3 Elite-Agenten. Ein draufgängerischer Amerikaner, der Bronco, der kühle britische Strateg Sid und ihre geheimnisvolle Vermittlerin. Alle sind Profis, aber niemand von ihnen hält sich immer strikt an die Regeln. Darum bewegen sie sich immer wieder geschickt in sogenannte Grauzonen.
6: Manny Salazar. Nicht gerade der Typ, dem man 1 Milliarde Dollar leiht und erwartet, sie zurückzukriegen.
7: Denkst du, das kannst du?
6: Du weißt, dass ich das kann. Fehler geschehen. Also braucht man eine Versicherung.
5: Ein Diktator hat eine ganze Milliarde gestohlen. Und die 3 sollen jetzt die Milliarde irgendwie von einer streng bewachten Privatinsel zurückholen.
8: Überlasst nichts den Zufall.
9: Nutzt jede Sekunde.
8: Schmiert jedes Rad.
9: Checkt jeden Reifen. 3, 2, 1.
5: Eine Mission voller Action, cleveren Plänen und unerwarteten Wendungen. Eins ist klar, auf dieser Insel kann ein einziger Fehler alles kosten.
10: Das dürfte ein Problem sein.
11: Mir ist bewusst, dass eine 90 Meter tiefe Schlucht vor uns liegt. Aber rennt man mit genügend Anlauf, wird dabei immer schneller und flattert mit den Armen, sollte das einen harten Aufprall verhindern.
5: Bei In The Grey kommst du genau das über, was du als stylischer Actionfilm-Liebhaber gern hast. Spannung, Humor und ein Team, das man so schnell nicht vergisst. Weil es gibt ein Star-Aufgebot, unter anderem mit dabei in der Hauptrolle die mexikanische Schauspielerin Eiza González, die man kennt aus Baby Driver, und den Henry Cavill, den man kennt aus Batman vs. Superman, und den Jake Gyllenhaal, den man unter anderem kennt aus Spider-Man Far From Home oder Brokeback Mountain. Die Actionkomödie In The Grey läuft ab sofort in allen Schweizer Kinos.
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0: Wir singen wieder zurück.
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0: Stimmt, wir kommen bei 1.
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0: Wobei, bei diesem Update haben wir nichts Neues zu sagen. Also neu, man müsste ja alle 10 Minuten das Wetter neu erzählen. Weil es wechselt ja gefühlt alle paar Minuten. Ja, es ist immer wieder nass, dazwischen 30 drauf und geht ein bisschen Sonne. Ungemütlich ist es anyway, wegen dem zügigen Wind, der geht. Bei nur 9 bis 12 Grad kann also auch mal Graupelschauer oder dann vielleicht mal Blitz und Donner geben. Vor allem im Tessin. Also die Richtung Süden unterwegs sind, erwartet nicht viel besseres Wetter. Morgen dann wieder kalt und nass, am Samstag dann auch, aber wieder mit ein paar Sonnenstrahlen. So richtig schön dann am Sonntag und dann auch wieder mal ein bisschen angenehmer in 16 Grad.
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0: Unfall und Stau bei Neuenhof haben wir nicht mehr auf dem Schirm, aber im Mittelland klemmt es noch auf. Dran heisst Richtung Zürich zwischen Wangerl-Aaren und Herkingen. Da verlierst du sicher eine Viertelstunde. Fahrt Richtung Bern, aber rot, Rist-Harzig bis Niederbipp 20 Minuten. Dann schauen wir in Gotthard. Aber da haben wir immer noch 10 km Stau. 1,5 Stunden bevor es durch den Berg geht, auf den Alternativrouter, der A13 via San Bernardino, haben wir etwa 20 Minuten Stau zwischen Chur Nord und Bonaduz. Bleiben Sie auf der Autobahn, ist dort die Weisung von der Polizei. Und geht dann Puff an den Zollübergang Richtung Deutschland. Das will die Lastwagen wegen dem Viertig abgefangen werden. Und damit Gruß raus, heben zurück beim Renken.
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Energy zum Auftakt in ein Aufwärts-Weekend, wo es den Thrill gibt. Heute Abend, Halbfinale 2 am ESC mit hoffentlich 12 Points für die Veronika Fusaro. Samstag dann das grosse Finale. Und morgen geht es los mit der Hockey-WM. Ja. Und gerade zum Auftakt kommen zu unseren Schweizer Eisgenossen mit dem Weltmeister USA zu tun über. Und nach dem Spiel von morgen gibt es am Samstag dann gerade nochmals Zweite gegen Lettland. BZ Primetime, 20:08 am Abend. Da kannst du übrigens morgen dann auch noch Energy-Tickets gewinnen für den Match gegen Ungarn für alle Hockey-Fans. Und gestern im Monat, da hat unsere Schweizer Nazi schon an der WM geshootet. Ab Schweiz! Ja, 13. Juni steigt Murat Yakin sein Team ins Turnier ein gegen Katar. Und da sollte heute mal noch der offizielle WM-Song geben. Wir wissen, der kommt von der Shakira und die ersten 50 Sekunden, die kennen wir schon. Heißt Dai Dai, also los geht's!

0: Wird Shakira je ein alter WM-Song Haus ist? Zweites und zehn hat es geheißen. Waka Waka. Mal schauen, ob sie den auch noch bringt. Vielleicht in einem Medley, wer weiß. Und es sind sicher noch ein bisschen mehr Millionen, die dann zuschauen bei der Eröffnungsfeier, weder wo sie letzte an der Copacabana vor 2 Millionen Fans auftreten ist. Ja, so ein Monsterkonzert am Strand von Rio, das hat es ja schon mal gegeben, auch von der Madonna. Und auch die Madonna werden wir an der WM sehen, anscheinend bei der Halftime-Show vom grossen Finale. Ja, tatsächlich gibt es im Finale vom 19. Juli eine längere Pause und dann, wie beim Football, Halftime-Show. Ja, übrigens ist Chris Martin von Coldplay als künstlerischer Leiter engagiert worden, habe ich gelesen. Auch schräg. Und neben der Shakira und der Madonna gibt es auch die Herren da. BTS, die südkoreanische Boygroup, so K-Popper. Also gibt ab dem 11. Juni nicht nur weltmeisterlichen Fußball, sondern eben auch eine Geburtfeier, die Trump geplant hat. Und darum muss das natürlich mega giga super geil werden. Na, mal schauen, ob das die Fußballfans auch so sehen. Wir haben für uns einen Stell der Echelon gefunden. Für mich eigentlich der Schweizer WM-Song. Weil, ja, uns geht hoffentlich der Schnauf nicht so lang aus. Und darum hören wir wahrscheinlich öfters. Hech.
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1: Nicke Stettler.
2: Der Bundesrat sieht kein Problem bei einer Laufzeitverlängerung für Schweizer Atomkraftwerke. Zu dem Schluss kommt die Landesregierung in einem Bericht. Im Moment geht man davon aus, dass ein AKW gut 60 Jahre am Netz sein kann. Laut dem Bundesrat sind aber auch 80 Jahre denkbar. Es sei technisch gesehen möglich, die Stromlieferanten länger als bis jetzt vorgesehen laufen zu lassen. Und auch wirtschaftlich täge sich das lohnen. Die Europäische Kommission kritisiert die Praktiken zur vermeintlichen Heilung von Homo- und Transsexualität. Mit dem Statement will die Behörde auf eine Bürgerinitiative reagieren, wo über 1 Million Menschen unterschrieben hin. Die hat verlangt, dass es ein europaweites Verbot von so Praxen gäbe. Soweit will die Kommission aber nicht gehen, denn es sei Sache der einzelnen Mitgliedstaaten, deren Verbot auszusprechen. Das Einzige, was aus Brüssel noch kommen soll, ist eine Empfehlung zuhanden der Länder. Die deutsche Fußball-Bundesliga verliert zwei Schweizer Nazi-Spielerinnen. Geraldine Reuteler und Nadine Riesen haben zeitgleich auf Instagram bekannt gegeben, dass sie Eintracht Frankfurt im Sommer verlieren. Geraldine Reuteler ist ganze 8 Jahre und Nadine Riesen 3 Jahre beim Bundesliga-Club gewesen. Woher dass es die beiden Schweizer Nationalspielerinnen im Sommer zücht, das sind die beiden noch offen
0: lassen. 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
3: Ja, Lichtblick gibt's, aber kaum hast du Freude, wenn die Sonne vorkommt, ist sie ja schon wieder weg und dann leert es vielleicht auch gleich mal wieder runter. Vor allem ist aber der Wind heute ecklich kalt unterwegs mit 9 bis 12 Grad. Morgen auch meistens grau und immer wieder nass, leider ohne grosse Auffälligen. Am Samstag dann eher wieder, aber auch da ist es zwischenzeitlich ziemlich gruselig und weiter kalt. Am Sonntag dann dafür endlich wieder einen schönen und vor allem einen kleinen wärmeren Tag mit 16 Grad.
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3: Dann wollen wir zuerst in Zentralschweiz und zwar auf die A2 Basel-Luzern. Da müsst ihr aufpassen zwischen Zempach und der Rastedt Neuenkirch. Da hat es nämlich Tiere auf der Autobahn unterwegs. Haben besonders Sorge auf der A2 Basel-Luzern zwischen Zempach und der Rastedt Luzern-Neuenkirch. In beiden Richtungen langsam fahren wegen Tieren auf der Autobahn. Dann Klemm zu Bern Richtung Zürich zwischen Niederbipp und Herkingen, aber auch Fahrt Richtung Bern ab Herkingen bis Niederbipp. 10 Minuten lässt da sicher liegen. Und dann haben wir das Update von Gotthard. 10 Kilometer waren es noch vor einer halben Stunde gewesen, jetzt noch 9 Kilometer. Wobei etwa ähnlich lang, fast eine halbe Stunde, bevor es der Dur geht. Und auch einen Bremser haben wir auf der Alternativroute, der A13 Richtung San Bernardino zwischen Chur Nord und Bonaduz. Stehst 20 Minuten im Stau.
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3: 5 Songs ohne Geschnur am Stück haben wir vor uns. Unter anderem dabei der Song, der auch ein bisschen negativ behaftet ist.
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3: Die Influencer braucht der Dubai von Drohnenangriff worden ist, um zu zeigen, uns ist eigentlich, sind alles im Griff. Easy peasy, happy life. Seit Anfangsjahr auch eine KI-Version davon und der sogar auf Platz 10 der Charts hat 27 Millionen Streams, aber da hat man sich dann beim SRF geweigert, nein, keine Lust, spielen wir nicht. Und Schweden hat ähnlich reagiert, hat einen Kurzrand aus der Hitparade gekickt. Wie auch immer, das Comment dürfte es wahrscheinlich egal sein, Hauptsache im Gespräch und Hauptsache noch ein paar Batzeli verdienen mit dem Song. Starten tun wir mit dem Kamerad. Ich bin Katja Wiedemann, schön bist du dabei.
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0: Gute! Wie steht's? Wie geht's? Ah, da sind wir bei Energy. 20 ab 2 jetzt.
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0: Und da müssen wir nochmal husch kehren.
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0: Weil da immer noch Viecher unterwegs sind in der Zentralschweiz auf der A2 Basel-Luzern zwischen Zempach und Rastedt-Luzern-Neuenkirch, müssen wir aufpassen, in beiden Richtungen Tiere auf der Fahrbahn. A2 Basel-Luzern geht vom Gas zwischen Zempach und Rastedt-Luzern-Neuenkirch, das wegen Tier auf der Fahrbahn. Und auf der Strasse bleiben wir gerade.
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0: Und da haben wir ganz aufgeklärt die Woche vom E-Mobilitätsexperten schlechthin, von Martin Bolliger. Der Spezialist vom TCS beschäftigt sich schon seit 30 Jahren mit Autos, die mit Strom fahren. Strom haben wir gelernt, aktuell sowieso günstiger. Das günstigste Auto vom Markt ist gerade ein Stromer. Es gibt mittlerweile auch super Occasionen und dank vielleicht noch Solarzellen auf dem Dach kannst du sogar den Stoff für dein Auto gerade selber produzieren. Das natürlich im besten Fall. Wobei der Martin Bolliger nicht nur riesen Fan ist, sondern auch vieles kritisch hinterfragt, weil das Argument, wie auch immer, ja, also die E-Autos sind nicht umweltbewusster, weil einfach extrem viel Aufwand und Ressourcen brauchst, um nur schon die Batterie herzustellen.
2: Eine Batterie braucht Rohstoff. Die Rohstoffe werden nicht in Büros mit Klimaanlagen gewonnen, sondern das sind Minen. Und Minen ist immer ein Eingriff in die Natur, ganz klar. Das sind auch nicht gute Arbeitsbedingungen. Und da tut man sich aber drum und die ganze Industrie tut sich darum, dass man dort wenigstens von Arbeitssicherheit und den Arbeitsbedingungen her in den Minen auf ein Niveau kommt, das irgendwo einem europäischen Standard gleichkommt.
0: Ja, je mehr Autos entwickelt werden, desto mehr Führung gemacht wird auch bei den Bedingungen, dass die einen weniger grossen ökologischen Fußabdruck hinterlassen auf diesem Planeten und eben, dass die, die hier in diesen Minen arbeiten, bessere Arbeitsbedingungen haben. Und falls du immer noch sagst, ja, aber Batterien müssen ja noch irgendwann entsorgt werden oder recycelt, da winkt der TCX-Experte ab und sagt, null Problemo.
2: Für eine Batterie brauchst du etwa 500 Kilo Material. Dann sind die Batterien während, sagen wir, 20, 25 Jahre in einem Auto drin. Nachher kommen sie noch in eine Zweitnutzung rein. Und am Schluss gewinnen wieder das Kupfer, das Aluminium, die Schwarzmasse und machen neue Batterien daraus. Also das geht wieder zurück in die Batterieindustrie. Das heisst, du hast praktisch keinen Verlust mehr.
0: Ja, muss ehrlich sagen, bei einem war die, die gesagt hat, ja, aber mittlerweile hat mich der Herr Bolliger ein bisschen heiß gemacht. Falls dich auch, wir verschenken ja Probefahrt. Also nicht nur einfach stinknormale Probefahrt, das wäre ja hure ein Stier. 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
1: Es ist halb drei geworden.
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2: Und heute das Menü ziemlich abwechslungsreich, wo der Petrus uns serviert. Dunkle Wolken, Regen, vielleicht auch mal Graupel, Schauer oder Blitz und Donner. Dann haben wir Reis drauf und gibt ein bisschen Sonne. Was immer bleibt, ist der Wind. Der bläst einmal ein bisschen mehr, mal ein bisschen weniger. Vor allem, wenn es kommt, ist er dann noch schon fast stürmisch unterwegs. Wir haben nur so 9 bis 12 Grad. Ja, kalt gibt es auch morgen bei 11 Grad. Vor allem Regenwetter ist angesagt mit ein paar Pausen dazwischen. Aber kaum auffällig am Samstag, dann vielleicht eher mal wieder noch die Sonne am Start oder Führer güchselt, aber auch nur so 11, 12 Grad. Am Sonntag dafür dann schön Wetter und bis 16 Grad.
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2: Jetzt habe ich nur noch etwas los im Gotthard dafür. Ziemlich ordentlich, immer noch 9 Kilometer. Gute Stunde und 20 Minuten, bevor es durch den Berg geht. Für die, die die Alternativroute nehmen, via San Bernardino-Tunnel. Für die hat es auch Bremser zwischen Chur Süd und Rotenbrunner. Da verlierst du mal ein paar Minuten. Außerdem über Grenzen nach Deutschland. Wegen dem Viertag heute werden nämlich alle Lastwagen angehalten. Die müssen dort parkieren. Und bis da mal schnell umchauffiert sind, gibt es vielleicht dann auch mal Wartezeit. Und damit Gruß raus, heben zurück beim Ranken.
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0: so tönt dein Donnerstag mit Energy. Es ist der Ufer-Donnerstag. Ja, und da wie Samen in der Kille, klar.
1: Das ist einfach verdammter Scheissdreck da, die ganze Zeit stehen. Stau und Stau und Stau.
0: Ja, gehört zu Ufer oder Stau. Um Gott herum, 9 Kilometer haben wir immer noch. Und bis sie unten sind, müssen sie wahrscheinlich schon fast wieder umkehren, oder? Beziehungsweise von 4 Tagen stehen sie 2 im Stau. Aber klären wir noch husch. Warum haben wir jetzt überhaupt frei?
2: Was ist denn Auffahrt?
3: Ich glaube, das ist doch, wo Jesus, in den Himmel aufgegangen. Ich weiß nicht.
2: Wo soll ich denn anfahren an Auffahrt?
3: Ich würde jetzt nie anfahren an der Auffahrt, aber kann ich vielleicht Tessin für einen Tag und dann wieder zurück.
0: Also eben, ich gehe nie. Doch frei wegen dem Stau, hä? Hey.

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0: Calvin Harris en Dragon Ball Man Lovers in a Past Life. So tönt nun für das Donnerstag mit Energy, der 4. von Mai, jetzt 3.
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0: Niki Stettler.
2: Der Bundesrat sieht kein Problem bei einer Laufzeitverlängerung für Schweizer Atomkraftwerke. Zu dem Schluss kommt die Landesregierung in einem Bericht. Im Moment geht man davon aus, dass ein AKW gut 60 Jahre am Netz sein kann. Laut dem Bundesrat sind aber auch 80 Jahre denkbar. Es sei technisch gesehen möglich, die Stromlieferanten länger als bis jetzt vorgesehen laufen zu lassen. Und auch wirtschaftlich täte sich das lohnen. In der britischen Regierung brodelt es weiter. Seit dem miserablen Abschneiden bei den Regionalwahlen von der Partei vom Premierminister Keir Starmer sitzt er auf einem wackeligen Stuhl. Rücktrittsforderungen werden immer lauter. Laut britischen Medienberichten wird die Zahl von denen, die sich gegen den Keir Starmer stellen, immer grösser. Und jetzt bringt sich auch noch seine ehemalige Vize-Regierungschefin Angela Rayner ins Spiel um eine mögliche Nachfolge. Die deutsche Fußball-Bundesliga verliert zwei Schweizer Nazi-Spielerinnen. Geraldine Reuteler und Nadine Riesen haben zeitgleich auf Instagram bekannt gegeben, dass sie Eintracht Frankfurt im Sommer verlieren. Geraldine Reuteler ist ganze 8 Jahre und Nadine Riesen 3 Jahre beim Bundesliga-Club gewesen. Woher dass es die beiden Schweizer Nationalspielerinnen im Sommer zücht, das sind die beiden noch offen
1: lassen. 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
0: Ja, ein Wechselspiel von den Gefühlen, wo uns da der Petrus liefert. Mal Druck zu unten durch, dann aber wieder fast Weltuntergangsstimmung mit Regen, teils fast Hagel, Blitz und Donner. Vor allem im Tessin muss grausam zwischenzeitlich kübeln. Kann ich nicht abschätzen, bin ich ja nicht dort, aber sagen einmal die Wetter frisch. Bei uns aber auch ziemlich gruselig, vor allem zügig der Wind, der geht und darum gefühlt die 9 bis 12 Grad definitiv kühler. Am Morgen müssen wir noch ein bisschen unten durch. Und am Samstag, da gibt es viele Wolken, immer wieder Regen, morgen kaum Aufhellungen. Am Samstag ein bisschen mehr. Am Sonntag ist es wieder schön, endlich, und ein bisschen frühlingshafter mit 16 Grad.
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0: Hat jetzt gerade einen Unfall gegeben, zwar im Mittelland. Wenn du auf der A1 Richtung Bern fährst, dann musst du Stau stehen zwischen Herking und Önsingen. Passiert der Unfall auf der Überholspur, darum der auch blockiert den Streifen. Und wir haben immer noch 9 km Stau am Gotthard unten, Zeitverlust von 1 Stunde und 20 Minuten.
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0: Ha, und jetzt scheint gerade die Sonne vor meinem Studio. Ich muss, glaube ich, nächstens gerade rausspeiden und sonst ausnutzen, bevor es wieder schütten kommt. Und darum ein bisschen Sommersonnensound bei Energy. Alvaro Soler. Ja, der gehört zu so einem Moment wie der Michael Bublé zu Weihnachten. Starten tun wir aber mit der Frauenwald, mit Pomp und Pauen. Ja, sagen wird Taylor Swift, müsste sich noch nicht ganz einig, ob am 13. Juni oder 3. Juli man munkelt. Und wir sind gespannt. Ihre Kelsey Schatzi, ein bisschen mehr wissen wir über das Hochseekleid. Sie soll nämlich inspiriert sein von der Taylor Swift, von der Elizabeth Taylor. Und genau über die Gie in Filmikonen hat sie sogar einen Song gemacht. Und den gibt es jetzt mit auf den Weg. Katja Wiedemann, mein Name. Schön, bist du dabei.

0: Das waren 5 am Stück, nur auf Energy. 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
1: Energy wünscht einen schönen Aufwärts. Donnerstag, 20.03 haben wir und können wir husch über den reichsten Mann der Welt reden. Das ist immer noch der Elon Musk. Ja. Der fast so viel in den Schlagzeilen wie sein Buddy oder eben auch mal nicht Buddy Donald Trump. Jetzt geht wieder, weil er sein Sohnemann, ich probiere es, X-E-A-X-I. Oder auch anders ausgesprochen. Keine Ahnung, wie die das machen, bis Musks zuhause. Der hat seinen Sohnemann zum Spitzentreffen mit dem chinesischen Premierminister mitgenommen, ist ihm an der Hand rumgegumpelt und der Musk selber, wie ein kleiner Golf, hat während dem Essen dann bei diesem Staatsbesuch immer wieder Grimassen geschnitten. Also eben, der Elon, nicht sein Sohn. Er hat die Augen zusammengekniffen, das Maul zu riesen Grimassen verzogen und irgendwie, ich weiß nicht, ob er einfach so spastische Zuckung hat, wie wir das auch schon von ihm gesehen haben, oder ob er einfach den Lappi gemacht hat. Auf alle Fälle hat er Trump bei diesem China-Besuch ganz schön Joe gestohlen. Wobei der Elon Musk ja einfach eh macht, was er will, hat jetzt gerade 2 Tesla-Ikonen beerdigt, das Modell S und X, damit jene Fans von Tesla hässig gemacht. Und ja, einen Weg, der Elektropionier mittlerweile ja eh nicht mehr ganz ernst. Nein, sowieso habe ich jetzt einen anderen Elektropapst.
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1: Ja, wird jetzt wahrscheinlich gar nicht gerne gehört. Martin Bulliger, das ist der Experte, wenn es um E-Mobilität geht vom TCS. Aber er hat uns diese Woche ganz Haufen Fakten serviert und mit Mythen aufgeräumt, Vorurteile, die man gegen Stromer hat. Wobei er eben schon seit 30 Jahren E-Autos fährt und sich dementsprechend perfekt eingerichtet hat zu Hause.
2: Beim Elektroauto geht man am Morgen zum Auto, zieht den Stecker aus und fährt los. Wenn man eine Box daheim hat, wenn man das nicht hat, dann fährt man an so einer Ladestation her, steckt ein, 20 Minuten kommen wieder, die Batterie ist zu 80% voll. Beim Verbrenner steckst du den Rüssel in den Tank und wartest einmal. Nachher stöpselst du wieder um, hängst den Schlauch wieder auf, stehst das Auto vor zur Kasse, laufst raus, gehst in die Kasse, stehst dort an, weil der vor dir gerade noch irgendwie seine Lottoscheine ausfüllen muss. Nachher merkst du, oh shit, ich muss noch aufs WC. Dann hast du 20 Minuten gehabt, weiterfahren tun wir gleichzeitig. Aber wenn du am Abend daheim ankommst, kannst du nicht den Rüssel einstecken. Und am nächsten Morgen ist es volltankt Auto.
1: Man, da mag lachen, der Martin Bulliger. Die Vorteile von einem E-Auto zu einem, der mit Sprit fährt, für ihn ganz klar. Er spart einen Haufen Zeit und einen Haufen Kosten. Und je länger, je mehr Morgen machen ja ganz coole Karren. Das musst du also längst kein Tesla mehr nehmen. Und ein E-Jeep, ein E-Stadtflitzer. 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

0: Donnerstag Nachmittag 3:30.
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0: Vor recht cool, schön, zu trüb das Wetter mit Regen. Vielleicht Gewitter, aber auch mal an einem schönen Regenbogen. Heute liegt alles drin und ja, es ist kalt mit dem Wind. Und der ist auch morgen am Start noch nicht mehr ganz so eklig zügig wie heute noch. Aber die Eisheiligen zeigen uns doch nochmal, dass Mai eben auch ganz anders herkommen kann. Wieder frühlingshaft. Am Morgen grau und immer wieder nass, ohne grosse Aufhellungen. Am Samstag mag es dann immerhin mal zwischenzeitlich wieder aufreissen. Und am Sonntag, da gibt es dann eben auch mal wieder mehr als 11 Grad. Wir arbeiten mit viel Sonne auf 16 Grad. Yeah!
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0: Zusammen noch die

0: auf dem Schirm, wo es dann Richtung Grenze geht, so zum Beispiel für die, die vielleicht in den Süden fahren. Im Gotthard immer noch 9 km Stau, 1 Stunde und 20 Minuten, bevor es durch den Tunnel geht, aber vor allem eben auch im Norden rauf, musst du anstehen bei den Zollstationen, weil die Lastwagen werden heute wegen dem Viertag angehalten, müssen erst dort parkieren und darum kann es da und dort ein bisschen Stau geben. Grüße aus Hebenzorg.
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0: to the Rhythm. Ja, vielleicht geht der Rhythmus, wo die Regentropfen fallen. Weil ich wette, irgendwo regnet es gerade den Moment, während bei mir ein Sonnenstrahl ins Studio blinzelt. Ja, so verschieden kommt der Ufer zu Dunstig daher. Und ich hatte heute fast ein bisschen Schock, als ich heute auf Insta bin und dann ein Video von Dabu Fantastic gesehen habe.
1: Die letzten 5 Jahre sind für mich das absolute Lieblingskapitel in der Geschichte unserer Band. Aber wir haben gefühlt nur Kommas gemacht oder so Gedankenstrich oder die komischen Strichpunkte, aber keinen richtigen Punkt. Den machen wir jetzt.
0: Hey, nein. Ende aus. Trennung. Das Herz hat gerade ein bisschen schneller gepöppelt, weil wer Dabu schon live gesehen hat, der weiss, die zwei Zürcher Oberländer haben es einfach drauf. Und Angelina nie mehr live erleben. Wie blöd, mit diesen zwei rumzujucken und eine gute Zeit haben. Oder Tränen aus den Augen wischen, weil man ja, einfach gerührt ist. Weil
2: so eben easy, wenn du da bist.
0: Nur sie so ein schönes Heimatgefühl anbringen.

0: einer von meinen absoluten Favorite Schweizer Songs, was drum nachher gibt. Auch wenn wir jetzt Tränen wieder abwischen.
1: Ist das Land?
0: Wellen aufschnaufen, liebe Fans. Der Punkt, wo es da sitzt, ist nicht für immer.
2: Ist jetzt aber nicht so mega dramatisch, wie es gerade tönt. Wir melden uns jetzt einfach schnell ab für ein paar Monate und machen den richtigen Punkt. Und fangen nachher ein neues Kapitel an. Haben wir so unendlich Bock drauf. Also auf den Break, aber auch auf alles Neue, wo nachher kommt. Merci viel mal für alles, ihr Geile. Schaut bitte auf euch und eure Liebsten. Bleibt um Himmels Willen grosszügig zu euch selber und allen anderen. Und bis nach dem Sommer. Euer da.

0: Hühnerhaut jedes Mal so easy, wenn du da bist. Es braucht nicht viel, ausser manchmal eine schöne Stimme. Fehlt eigentlich nur das Album, um noch mehr Heimatsgefühl anzubringen. Der Sommer, aber ohne Double Fantastic, aber ein Festival. Die zwei machen eine Pause und irgendwann sind sie dann zurück. Und da freuen wir uns jetzt schon drauf.
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0: Schön kommst du mit unserer Auf den Donnerstag. Es ist der 14. von Mai. Und jetzt 4.
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0: Nickli Stettler.
2: Zahlschwil im Baselbiet haben unbekannte Täter in der Nacht auf heute einen Bankomat in die Luft gesprengt. Wie es von der Kantonspolizei Basel-Land heisst, ist zwar ein erheblicher Sachschaden entstanden, verletzt worden sei aber niemand. Täter sind laut Angaben in Richtung Frankreich geflüchtet. Angaben zu ihnen oder auch zu der Höhe vom Diebesgut liegen keine vor im Moment. Die Ermittlungen durch die Bundesanwaltschaft, dem Fedpol und der Kantonspolizei, die laufen noch. In der britischen Regierung brodelt es weiter. Seit dem miserablen Abschneiden bei den Regionalwahlen von der Partei vom Premierminister Keir Starmer sitzt er auf einem wackeligen Stuhl. Rücktrittsforderungen werden immer lauter. Laut britischen Medienbericht wird die Zahl von denen, die sich gegen den Keir Starmer stellen, immer grösser. Und jetzt bringt sich auch noch seine ehemalige Vize-Regierungschefin Angela Rayner ins Spiel um eine mögliche Nachfolge. Der FC Thun darf heute zu Abend seine Dominanz im Kanton Bern noch einmal richtig zelebrieren. Ausgerechnet nach dem Kantonsderby gegen Berner Young Boys dürfen Thuner nämlich den Meisterpokal in die Luft strecken. Das, weil die Mannschaft von Mauro Lustrinelli heute ihr letztes Heimspiel von dieser Saison hat und es in der Liga fast ein bisschen zum guten Ton gehört, dass, wie immer möglich, dann auch der Pokal überreicht wird. Der Abpfiff zu dem letzten Kantonsderby von dieser Saison ist in guter Halbstunde.
0: Da wünschen wir viel Spass.
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0: Ja, einmal Hui, dann wieder Pui. Also falls du einen Match gehst oder sonst noch unterwegs, ich würde mal für alle Eventualitäten mich ausrüsten. Das Wetter mag sich heute nicht wirklich entscheiden, was es will. Aber immerhin etwas für die Fans von der Abwechslung und immer mal wieder ein Regenbogen. Auch ganz schön, oder? Wenn dann der kalte Wind nicht wäre, dann müsste es nicht sein, finde ich, darum eben irgendetwas Windfestes anlegen. Mein Tipp, wo auch noch gegen den Regen vielleicht hängt. Gibt aber auch morgen und da meistens dann nur grau und immer wieder nass. So Aprilwetter wie heute mit ein paar Aufhellungen dazwischen. Dann am Samstag, aber beide Tage morgen wie Samstag noch gerade 11 Grad, also weiter auf der kälteren Seite. Am Sonntag dafür dann wieder ein bisschen schön und wärmer mit 16 Grad.
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0: Die Grenzübergänge am Zoll Richtung Deutschland danach ein bisschen verstopft, weil alle Lastwagen angehalten werden, die von unten aufkommen, dort schafft am heutigen Ufer. Zu Donnerstag nämlich niemand und darum müssen sie die Warteräume parkieren und darum können sie mal ein bisschen länger gehen, wenn du über die Grenze Richtung Deutschland willst. Und ich habe jetzt gerade vorher ein Video bekommen von unserer Energy-Moderatorin Laura Kürbisch. Gruß zurück. Die unterwegs ist von Italien in die Schweiz. Und die hat jetzt wahrscheinlich einen lahmen Arm, weil sie allen Staustier gewunken hat. Wuhu, wuhu, wuhu, wuhu. Ja, so wie eine Queen. Während 7 Kilometer, ja. Dann haben wir können Gas geben. Fahrt Richtung Norden, alles frei, aber eben in der Gegenrichtung. Auto, Auto, Auto, Auto, Auto, so weit das zählen kannst. Ja, also die stehen dort auf dem Weg Richtung Süden immer noch über eine Stunde vor der Röhre. Lieber die als ich und damit Gruß raus und gutes Anhalt. Wie der Mann geht mal im Feierabend, sagt ciao, auf Wiedergibs.
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